0: Aber kann er nicht
1: mehr. Auch bitte mal an, Leute.
0: Okay, mal ja, wann können Sie leiden, Kitler? Nehmen wir Kitler.